Strahlen in allen erdenklichen menschlichen Formen der Atmosphäre. Die Betonschicht, die wohl die Sonne umrundet hat, bricht auf durch die Vibrationen und zerfällt in tausend.

die vom Zement befreite Sonne wieder aufgewärmt und aus dem Grund, der ein kalter Zement war, gedeihen Pflanzen, Tiere, Lebewesen, mit denen wir kommunizieren durch unsere Sprache, die Energie.